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0: Im Studio Dirk Justus. Nach der Amokfahrt von Leipzig kommt der Täter in die Psychiatrie. Der Ermittlungsrichter geht davon aus, dass der 33-Jährige zum Tatzeitpunkt nicht voll schuldfähig gewesen ist. Der Mann war vorgestern mit dem Auto durch die Innenstadt gerast. Zwei Menschen wurden getötet, weitere teils schwer verletzt. Am Abend ist in der Leipziger Nikolaikirche der Opfer gedacht worden. Bei der Veranstaltung war unter anderem Sachsens Ministerpräsident Kretschmer dabei, ebenso wie Helfer und auch Mitarbeiter von Geschäften in der Innenstadt. Zahlreiche Internetseiten mit dem Adressende DE sind in der Nacht zeitweise nicht erreichbar gewesen. Grund war eine Störung eines sogenannten DNS-Dienstes. Das ist so etwas wie ein Adressbuch für das Internet und sorgt dafür, dass Seiten erreichbar sind. Inzwischen ist die Störung behoben. In der Fußball-Champions League steht der FC Arsenal im Finale. Nach dem 1:1 im Hinspiel in Madrid gewann der Tabellenführer der Premier League zu Hause gegen Atletico mit 1:0. Im zweiten Halbfinal-Rückspiel treffen die Bayern heute Abend auf Paris Saint-Germain. Im Hinspiel hatte sich PSG mit 5:4 durchgesetzt.
1: 6 Uhr Mittwoch. Moin zusammen.
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1: Und einen schönen Start in den Tag wünsche ich euch allen jetzt mit dem Silence Remix von dem Mann, der gerade viral geht, weil er seine Rimowa-Koffer erst verprügelt und dann auch noch angezündet hat. Warum John Summit das gemacht hat, echt kein Plan, war scheinbar unzufrieden mit den Koffern. Trotzdem irgendwie weird flex, wenn ihr mich fragt. Bisschen dekadent auch. Rimowa-Koffer ja ultra teuer. Ich hätte den auf jeden Fall noch genommen. Aber naja, geile Musik macht er auf jeden Fall. Hier ist sein Remix zu Silence. Gummo.
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Schöner Track, James Young, Infinity. Und wenn das jetzt Nobby aus Heidelberg hört, dann machen wir seinen Morgen auf jeden Fall ein bisschen schöner. Und euren hoffentlich natürlich auch. Bei Nobby aus unserer Sunshine Life Community weiß ich aber ganz genau, er liebt den nächsten Song, den wir jetzt hören. Montag ist ja bei mir hier am Morgen bei BPM Beats per Morning. Immer Mucke Monday. Da könnt ihr mir einfach WhatsApp schreiben und euch einen Track wünschen, den ihr gern hören wollt, der vielleicht euren Montag ein bisschen geiler macht oder zu dem ihr einfach laut im Auto feiern wollt. Quasi so ein Wünsch-dir-was-Tag zum Start in die Woche. Tut richtig gut, gerade auf so einen Montag. Seid gerne am Start, würde ich mich auf jeden Fall freuen. Nächsten Montag geht's wieder rund. Ja, und Nobby, der wünscht sich regelmäßig Freestyler von Boomfunk MSCs im Lost Frequencies Mix. Kann ich gut verstehen. Ist ein Banger. Und jedes Mal, wenn ich diesen Song jetzt sehe oder höre, dann denke ich an Nobby aus der Sunshine Life Community. Also, wenn du das gerade hörst, ganz liebe Grüße gehen raus. Jetzt habe ich ihn da zufällig mit in unserer BPM Beats per Morning Playlist. 6:10 haben wir es jetzt. Kommt gut in den Tag, ihr Lieben. Freestyler. Rock the microphone. Freestyler.

Viertel nach sechs, Sunshine Live läuft mit mir, Anna. Und ich bin so gespannt, Leute, ob ihr mir diese Frage beantworten könnt. Was glaubt ihr, war auf der ersten Webcam-Übertragung, die 1991 war, zu sehen? Ich gebe euch nochmal einen ganz kurzen Grübelmoment. Kann ja jeder für sich einmal drüber nachdenken. Und hier kommt die Antwort. Auf der ersten Webcam-Übertragung jemals waren die Kaffeemaschinen der University of Cambridge zu sehen. Grund dafür, einfach pragmatisch und super schlau. Die Wege in der Uni, die waren weit. Und mit der Übertragung konnte man dann, bevor man den weiten Weg antritt, checken, ob die Kaffeemaschinen überhaupt frei sind und sich der Weg lohnt. Ey, wie genial. Diese Frage, die hat mir gestern meine Kollegin Solli gestellt, ist ein Fakt aus ihrem unnützes 90er-Wissen-Buch, aus dem sie immer Dienstagabend bei Back to the 90s unserer 90er-Show vorliest. Ey, und ich fand's so interessant. Musste ich einfach mal ganz kurz mit euch teilen. Ja, und passt auch zum nächsten Song, denn der ist auch ein 90er. Kennt ihr alle? Blue Dabadie. Ja, schön wär's, ne? 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

0: Live BPM Beats per Morning läuft bei euch jetzt 6:30, kurz vor 6:30 am Mittwoch. Und ja, endlich Mittwoch, Mitte der Woche. Ich glaube, ich kann den Bass der Partys schon fast hören.
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2: In der Kunstbar in Köln geht eine Season-Eröffnungsparty. Es gibt neue Resident-DJs, Special Guests und längere Öffnungszeiten als sonst. Also freut euch da auf Luca Olivotto, DJ Palga oder DJ Plus. Los geht's hier am Freitag ab 22 Uhr. Eine Trance- und Techno-Party gibt's im Circle Club in Offenburg. Da könnt ihr euch auf Acts wie Trance-Strudel, Schnibber, B2B Schlimm oder Snowbeast freuen. Außerdem gibt's einen Secret Headliner. Mal sehen, wen ihr da begrüßen dürft. Und organisiert wird alles vom Event-Kollektiv Ambra aus Berlin. Los geht's da am Samstag um 23 Uhr. In Potsdam, draußen vor dem Schloss im Park Sanssouci, gibt's ein Live-Konzert von Paul Kalkbrenner. Das heißt, er baut seine eigenen Tracks auf der Bühne neu zusammen und ihr könnt dabei zusehen und mitfeiern. Das Besondere, der Park gehört zum UNESCO-Welterbe und wird extra für diese Veranstaltung zur Open-Air-Bühne umgebaut. Das dürft ihr nicht verpassen. Los geht's da am Samstag ab 16 Uhr.
1: Der

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4: Einen schönen guten Morgen, ihr Lieben. Der Kaffee hilft nicht, die Mucke auch nicht. Ihr seid trotzdem todmüde. Na, kein Wunder um 6:30 am Morgen. Aber ich hab da was, das hilft. Nein, nichts Illegales. Ein geiles Spiel, das wach und Spaß macht. Unser kleines Quiz am Mittwoch. Checkst du? In 2 Songs geht's in die erste Runde für heute. Und ich würde mich voll freuen, wenn ihr mitspielt. Anmeldung ganz easy. Einfach ein Ich will oder hier oder checkst du per WhatsApp an die 0049 30 20 19 16 16. Hier ist Sunshine Life für BPM Beats per Morning. Mein Name ist Anna. Happy Mittwoch.

0: Mittwoch, 6.36 Uhr. Meine Damen und Herren und alle dazwischen und außerhalb, herzlich willkommen zu einer neuen Runde. Checkst du?
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0: Schön, dass ihr als Zuhörerinnen und schön, dass du als Kandidatin dabei bist, liebe Larissa. Guten Morgen.
4: Guten Morgen.
0: Quatschen wir mal über das Wichtigste zuerst. Was gibt's zu gewinnen? Weißt du schon?
4: Ich glaube, so ein Fan-Package.
0: Ja.
4: T-Shirt mit einem ETC-Kugelschreiber, blablabla.
0: Voll, richtig cool. Ein Sunshine Live-Merch. Vielleicht auch für den Sommer eine Sonnenbrille mit dabei. Immer mal was anderes. Und Larissa, das kannst du dir ganz easy peasy lemon squeezy klar machen, indem du der News, die ich dir jetzt erzähle, aufmerksam zuhörst und dann mir am Ende von der Story eine Frage, die ich dir dazu stelle, beantwortest.
4: Mhm, okay.
0: Und weil du es bist, liebe Larissa, habe ich mir auch eine sehr interessante News rausgesucht, bei der es dann ein bisschen einfacher ist, vielleicht zuzuhören.
4: Okay.
0: Alright, here we go. Larissa, du hast vielleicht von dem neuen Gesetzesentwurf in Frankreich mitbekommen. Der Vorschlag, illegale Raves sollten härter bestraft werden. Die Idee, Geldstrafen bis zu 30.000 Euro für Veranstaltende. In schlimmen Fällen würde denen sogar auch der Knast drohen. Und auch für Raverinnen gäbe es Geldstrafen, wenn sie dann auf dem Rave erwischt werden. Ey, und du checkst nicht, was die Reaktion von den Franzosen darauf war. Einfach legendär. Sie haben am Wochenende dann einfach einen ultra fetten Rave geschmissen. 40.000 Leute waren am Start und haben damit ihre Meinung zu dem Gesetzesentwurf ja mal wohl mehr als deutlich gemacht. Ja, liebe Larissa, das ist mal eine wilde News, oder?
4: Mhm, okay, ja.
0: Jetzt deine Frage. Checkst du, in welchem Land hat dieser Riesen-Rave, am Wochenende denn stattgefunden?
4: In Frankreich.
0: Juhu! Das ist ganz genau richtig. Larissa, super. Warst du schon mal in Frankreich raven?
4: Nein, tatsächlich noch nicht. In Frankreich war ich doch nur Urlaub gemacht.
0: Vielleicht sollten wir das nochmal schnell machen, bevor es dann teuer wird.
4: Ich wollte gerade sagen, einfach
0: mal abdancen. Ja. Larissa, cool, dass du am Start warst. Hat richtig Spaß gemacht. Ich wünsche dir noch einen schönen Tag.
4: Auch so, vielen Dank, freue mich, mega.
0: Danke dir. Ja, hier ist Sunshine Live BPM Beats for Morning. Das war unsere erste Runde. Checkst du? Die nächste gibt's um kurz nach 8:30. Freue mich, wenn ihr am Start seid. Schreibt mir einfach auf WhatsApp 0049 30 20 19 16 16 und dann zocken wir hier ein Ründchen.

7:15. Einen schönen guten Morgen wünsche ich euch. Naja, so schön, wie er bei Regen halt sein kann. Ganz ungewohnt, nachdem jetzt so lange schönes Wetter war, oder? Naja, trotzdem irgendwie auch ganz gemütlich. Und bei uns hier bei Sunshine Live. Bei uns scheint ja eh immer die Sonne. Durch Musik und gute Laune hört man der Track. Da ist der Regen doch direkt ein bisschen erträglicher. Einen schönen Mittwoch wünsche ich euch.

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0: Im Studio Dirk Justus. In Leipzig haben hunderte Menschen an die Opfer der Amokfahrt erinnert. Sie kamen in der Nikolaikirche zusammen. Mit dabei war unter anderem Sachsens Ministerpräsident Kretschmer, ebenso wie Helfer und auch Mitarbeiter von Geschäften in der Innenstadt. Der Amokfahrer kommt unterdessen in die Psychiatrie. Er war zum Tatzeitpunkt offenbar nicht voll schuldfähig. Der 33-Jährige war vorgestern mit dem Auto durch die Innenstadt gerast. Zwei Menschen starben. Die Stadt prüft nun ihr Sicherheitskonzept. Die Situation am Ausbildungsmarkt hat sich deutlich verschlechtert. Zu diesem Ergebnis kommt ein Bericht des Bundesbildungsministeriums. Demnach haben im vergangenen Jahr fast 40.000 Bewerber keine Lehrstelle gefunden. Das ist der höchste Stand seit 17 Jahren. Der FC Arsenal steht im Finale der Fußball Champions League. Der Premier League Tabellenführer gewann das Rückspiel gegen Atletico Madrid mit 1:0. Das Hinspiel war 1:1 ausgegangen. Heute wollen die Bayern nachziehen. Dazu brauchen sie zu Hause einen Sieg mit 2 Toren Vorsprung gegen Titelverteidiger PSG.
1: 7 Uhr am Mittwoch, indem wir heute einfach mal mit einer Beichte reinstarten.
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1: Das bin ich und deshalb gibt's die Beichte auch von mir. Ich beichte, dass ich heute Morgen so krass verschlafen habe, dass ich nicht mal meine Zähne geputzt habe. Meine armen Kollegen. Ja, und als nächstes in unserem Beichtstuhl Poppy Basscamp und D.O.D. Oh, jetzt wird's interesting. Hören wir uns mal an, was die so zu beichten haben. Einen ganzen Track brauchen sie dafür. Hier ist ihre Beichte. Confession.
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0: wunderbaren guten Morgen wünsche ich euch. Podcast-Fans, mal kurz aufgepasst, denn wir haben einen neuen, richtig nicen Podcast. Beziehungsweise so neu ist er gar nicht. Schon die 4. Folge ist mittlerweile draußen. Und wir haben noch gar nicht so richtig drüber gesprochen. Höchste Zeit also, let's go.
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0: Und was dieses Sleek Magazine überhaupt ist und macht, das habe ich uns mal erklären lassen.
2: Das Sleek Magazin ist ein stylisches Berliner Magazin, das Kunst, Mode und aktuelle Trends der Popkultur verbindet. Da Berlin die Welthauptstadt der elektronischen Musik ist, beleuchtet das Magazin regelmäßig die Szene und zeigt, wie Techno den Lifestyle und die Ästhetik unserer Zeit prägt.
0: Das hört sich nach einem perfekten Match für uns an. Und deshalb haben wir uns auch zusammengetan und einen Podcast an den Start gebracht. Sunshine Life meets Sleek Magazine. Kommt einmal im Monat und kann ich euch echt empfehlen. Auch denen von euch, die vielleicht noch keine Podcast-Fans sind, mit dem könntet ihr es werden. Host ist Christian Bracht, der auch CEO und der Herausgeber des Magazins ist und spannende Talks mit verschiedenen richtig interessanten Persönlichkeiten führt. In der neuen Folge ist zum Beispiel Hypnotiseur Jan Becker zu Gast. Und Leute, jetzt habe ich euch so heiß drauf gemacht. Kommt. Jetzt hören wir auch noch mal ganz kurz rein.
3: Also gerade auf der Bühne spielt elektronische Musik für mich eine große Rolle. Also die neue Show Hypnotize the World, die geht jetzt ja auch auf Tour im Herbst. Die beginnt mit FX Twin, Number 9. Für mich ist Musik tatsächlich auch eine Stimmung, in der ich arbeite, die mich kreativ macht. Und unterschiedliche Musiken lassen mich andere Visionen erarbeiten und Gedanken. Hypnose und Musik ist natürlich ein Fit made in heaven sozusagen, weil du über beide Trance-Zustände erzeugen kannst. Mhm. Der Ur-Trance-Zustand von uns Menschen ist Rhythmus. Mhm. Ja, und deshalb ist eine elektronische Musik, die geht sofort, bringt die uns in Bewegung und in Trance.
0: Wenn ihr wissen wollt, wie es weitergeht oder euch mal durchklicken wollt, findet ihr den Podcast auf www.sunshine-life.de, in unserer App und auf allen Streaming-Diensten. Aber bitte nicht jetzt. Jetzt freue ich mich, dass ihr hier bei Sunshine Life BPM Beats bei Morning am Start seid. Und jetzt gibt's direkt auch den Banger auf den Ohren, den nächsten. The Fate of Ophelia im Loud Luxury Mix. Ich bin Anna Gumo.

0: Mittwoch, den 6. Mai. Da musste ich jetzt nochmal kurz gucken. Anfang Mai haben wir einfach schon wieder. Ey, crazy. Viel passiert dieses Jahr schon, auch auf dem Musikmarkt.
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0: Robin Schulz, der hat zum Beispiel direkt zum Anfang des Jahres diesen Banger hier rausgehauen. Amber ist richtig geile Nummer, feiere ich sehr. Und auch von Kygo gab es einen Monat später, im Februar, neue Mucke. Save my love. Ach, Kygo, du enttäuschst doch einfach nie. Aber Leute, der für mich mit Abstand beste Track, der dieses Jahr erschienen ist, Loco Loco von Rainier Sonnefeld und Gordo. Und bevor wir den jetzt hören, noch kurz der Aufruf an euch. Schickt mir doch mal euren bis jetzt Song des Jahres 2026 auf WhatsApp 0049 30 20 19 16 16. Würde ich mich freuen zu hören, was so euer Favorite bis jetzt ist. Kommt aber jetzt erstmal gut in den Mittwoch mit Loco Loco. Den kann man auch gut richtig laut hören.
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1: Im Zimmer in Mannheim wird Omiki die ganze Nacht für euch auflegen. Er ist ein DJ und Produzent aus Israel, der vor allem im Psytrance und Progressive Trance Bereich unterwegs ist. Und genau diese Mucke wird es da auch geben. Sein Sound ist melodisch, energetisch und auch schon festivaltauglich. Er bekommt Support von Chinchilla und natürlich von euch. Los geht's am Samstag ab 22.30 Uhr. Die lokale Eventreihe Shades of Olo organisiert im Weststadtcafé in Darmstadt eine kleine Club-Bar-Techno-Party zum Start der Sommersaison. Der Begriff Olo, den haben sie sich extra ausgedacht. Er soll quasi für ein neues Farberlebnis stehen. Also ihr sollt euch so fühlen, als ob ihr eine neue Farbe entdeckt. Das klingt wirklich crazy. Gespielt wird da House und Techno am Samstag ab 22 Uhr. Im Robert Johnson in Offenbach gibt's am Wochenende den Electric Friday. So stelle ich mir vor, dass auch mein Freitagabend klingt. Also das ist eine Party, wo House und Technomucke von internationalen DJs läuft. Da legen Acts wie Einzelkind, Shonky oder Arno auf. Los geht's hier am Freitag um Mitternacht.
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2: Eine Minute nach 7:30, 7:31 Uhr, Anna hier, buongiorno.
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2: Schon wieder der Monat Mai, ey. Wie krass ist das denn? 2026 rennt irgendwie nur so an mir vorbei. Und hab mir so gedacht, ja okay, es sind auch schon echt richtig geile Tracks rausgekommen. Wie zum Beispiel Don't Want Your Love von Illenium und Ellie Goulding, den wir jetzt hören. Und wollte gerne von euch wissen, was ist denn so bis jetzt euer Favorite Song, der 2026 rausgekommen ist? Schreibt mir mal auf WhatsApp 0049 30 20 19 16 16 und in 2 Songs quatschen wir drüber. Guten Morgen.
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0: 2026. Auf jeden Fall musikalisch gesehen bis jetzt ein sehr, sehr geiles Jahr. Findest du auch, Janine?
1: Ja, auf jeden Fall. Es kam richtig, richtig viele gute Musik raus.
0: Also 2026. Auf jeden Fall musikalisch gesehen bis jetzt ein sehr, sehr geiles Jahr. Findest du auch?

0: Geil, ja, haben wir gerade gehört. Auch dieses Jahr rausgekommen. Das ist so, würde ich sagen, mein Favorite dieses Jahr. Was ist denn deiner?
1: Mein Favorite auf jeden Fall Release the Pressure bisher.
0: Ja.
1: Macht mir richtig Spaß.
0: Boah, fühle ich auch richtig. Also,
1: ja. Gerade beim Autofahren auf jeden Fall. Kommt richtig gut.
0: Und du fährst gerade auch Auto, ne? Hör ich?
1: Ja, ich bin gleich da, aber den...
0: Den nimmst du noch mit, den spiele ich dir jetzt noch und dann gehst du mit guter Laune zur Arbeit rein. Dreh laut, liebe Janine, schönen Tag wünsche ich dir.
1: Dankeschön.
0: Und jetzt hier Release the Pressure von Calvin Harris. Wenn ihr auch einen Lieblingssong 2026 habt, schickt ihr mir rüber auf WhatsApp 0049 30 20 19 16 16. Ich bin Anna.

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0: im Studio Dirk Justus. Öl- und Gasheizungen sollen in Deutschland auch nach 2045 eingebaut werden dürfen. Das sieht der Entwurf für das neue Gebäudemodernisierungsgesetz vor, das das Heizungsgesetz ablösen soll. Dafür soll der Anteil von klimafreundlichem Gas oder Heizöl stufenweise auf bis zu 60% angehoben werden. Der Entwurf sorgte umgehend für Kritik. Die Grünen warnen vor steigenden Nebenkosten für Mieter und der BUND spricht von einer klimapolitischen Bankrotterklärung. In Leipzig haben hunderte Menschen an die Opfer der Amokfahrt erinnert. Sie kamen in der Nikolaikirche zusammen. Der Amokfahrer kommt unterdessen in die Psychiatrie. Er war zum Tatzeitpunkt offenbar nicht voll schuldfähig. Der 33-Jährige war vorgestern mit dem Auto durch die Innenstadt gerast. Zwei Menschen starben. In der Fußball-Champions League steht der FC Arsenal im Finale. Nach dem 1:1 im Hinspiel in Madrid gewann der Tabellenführer der Premier League zu Hause gegen Atletico mit 1:0. Im zweiten Halbfinal-Rückspiel treffen die Bayern heute Abend auf Paris Saint-Germain. Im Hinspiel hatte sich PSG mit 5:4 durchgesetzt.
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2: Um 8:01 am Mittwoch. Guten Morgen. Ja, ey, geil. Mittwoch schon. Vorfreude aufs Wochenende steigt. Ja, sowieso. Aber bei vielen von uns, vor allem, weil endlich die Tour von Schiller losgeht, ist eine ganz besondere. Warum und wann und wo es losgeht, darüber sprechen wir in zwei Songs. Und hier ist der erste. Gute Vibes gibt's von Sonny Fodera mit Think About Us. Guten Morgen.
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Songs zu erraten, wie man es ja zum Beispiel beim Spiel Hits da macht, ist manchmal gar nicht so einfach. Bei diesem Song bin ich mir aber zu 100% sicher, dass ihr ihn alle sofort erkennt. Ey, und wie könnte man den auch vergessen? Das Glockenspiel, der erste große Hit von Schiller. Ein Meilenstein, 99 ist der herausgekommen. Ja, und seitdem ist Schiller am Start und nicht mehr wegzudenken. Und dieses Jahr, im Januar, da hat er ein neues, geiles Album rausgehauen. Euphoria heißt es und damit geht er jetzt auf Tour. Los geht's diese Woche, Samstag in Leipzig. Danach folgen Oberhausen, Stuttgart, Köln, Frankfurt, Hamburg, Berlin. Also egal, wo ihr wohnt, es gibt ein Konzert in der Nähe und mit am Start sind zum Beispiel richtige Weltstars wie Sopranistin Sarah Brightman und noch viele weitere. Und Leute, es gibt noch einige wenige Tickets. Und Schiller mal live zu sehen, ich sag's euch, das ist echt eine Erfahrung. Ihr kennt ja die Tracks, aber ich will euch mal eine kleine Kostprobe vom neuen Album geben. Ich bin mir sicher, euch wird es sehr gut gefallen. Euphoria. Und Euphoria heißt auch der Track. Hier ist er. Einen schönen guten Morgen.

0: Sunshine live läuft um 20 nach 8 am Mittwoch. Wir werden zusammen wach, starten zusammen rein und spielen vielleicht gleich auch ein Ründchen zusammen.
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0: Denn heute ist ja wieder unser Checkst-du-Mittwoch. Endlich wieder. Ja, und an dem versorgen wir euch mit Sunshine live Merch, wenn ihr checkt. Läuft so. Ich erzähle euch eine News aus der elektronischen Musikwelt. Ihr hört zu und nach der Story gibt es eine kleine Nachfrage zu der Story. Beantwortet ihr mir die richtig, dann ist euer Sunshine Live Merch quasi schon auf dem Weg zu euch. Wenn ihr Bock habt mitzumachen, schreibt mir einfach eine WhatsApp 0049 30 20 19 16 16. Freue ich mich drauf.

0: Halb neun, Sunshine Life ist an. Ich bin die Anna und I say Disco, you say...
1: Halt's Maul.
0: Na, hoffentlich nicht. Aber falls das eure Antwort ist, werdet ihr jetzt davon überzeugt, dass die bessere Antwort Party wäre.
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3: Mitten auf der Reeperbahn im Barsaal Hamburg geht eine pure Techno-Party von der Partyreihe Grid. Da legt zum Beispiel Kali Carajo auf, der für groovy und funky Techno bekannt ist. Und auf dem Line-Up stehen viele Locals und Residents des Clubs. Also schnappt euch eure Freunde und genießt den Abend. Los geht's da am Freitag um 23 Uhr. In Saarbrücken geht das Experiments Festival 2026. Das geht das ganze Wochenende und findet im Sektor Heimat statt. Was ihr da alles bekommt, geht los bei Live-Konzerten, Klanginstallationen, DJ-Sets, Workshops und. Los geht's da am Freitag ab 18 Uhr. Eine Free-Open-Air-Party und ein Teil des Sunshine-Live-Teams ist auch am Start. Also wenn ihr dem Kunstkraftwerk in Leipzig nicht die Türen einrennt, dann weiß ich auch nicht, Leute. Die Partyreihe Groovers bringt euch zusammen mit dem lokalen DJ-Kollektiv My Grooves diese neue Eventreihe an den Start. Also das wird ein richtig geiler Day-Rave mit Hausmucke only. Los geht's da am Samstag schon um 15 Uhr.
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1: Halb neun haben wir es am Mittwoch. Moin zusammen.
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1: Einen schönen Start in den Tag wünsche ich euch allen jetzt mit dem Silence Remix von dem Mann, der gerade viral geht, weil er seinen Koffer erst verprügelt und dann auch noch angezündet hat. Warum John Summit das gemacht hat? Gar kein Plan, war scheinbar unzufrieden mit den Koffern von Remova. Trotzdem, weird flex, bisschen dekadent auch, wenn ihr mich fragt. Remova-Koffer, ultra teuer? Ich hätte ihn auf jeden Fall genommen, lieber John Summit, aber naja. Gute Musik macht er auf jeden Fall. Hier ist dein Remix zu Silence. Gumo.
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0: Mittwoch, 8.43 Uhr. Hier geht's jetzt wieder um die Wurst.
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0: Schönen guten Morgen, Oliver.
4: Hallo, Anna.
0: Also, ich kann nicht beruhigen, es geht nicht um die Wurst. Wäre ja lame. Es geht um den Sunshine Live Merch-Paket.
4: Okay. Bin gespannt.
0: Alright, ja, richtig cool, dass du am Start bist. Du hast mir auf WhatsApp geschrieben, dass du Bock hast mitzuspielen. Sag mal, was hat denn dich motiviert, mitzuschreiben und mitzuspielen? Ja,
4: ich höre euch immer und dachte, muss ich mal anrufen, ob ich genauso clever bin.
0: Sag nochmal. Ich bin mir sicher. Hast du schon mal dann bei Checkstu, hast du schon mal Checkstu gehört und die Leute gewinnen oder verlieren hören?
4: Ja, regelmäßig.
0: Hey, cool.
4: Auf dem Weg zur Arbeit und deswegen dachte ich, jetzt probiere ich es mal und prompt durchgekommen.
0: Oh, ja. Perfekt. Ja, ey, die Motivation, die nehmen wir direkt mit. Hier, mein lieber Oliver, ist deine Story. Du hast vielleicht von dem neuen Gesetzesentwurf in Frankreich mitbekommen. Der Vorschlag, illegale Raves sollten härter bestraft werden. Die Idee, Geldstrafen bis zu 30.000 Euro für Veranstaltende. In schlimmen Fällen würde denen sogar auch der Knast drohen. Und auch für RaverInnen gäbe es Geldstrafen, wenn sie auf dem Rave tanzen und erwischt werden. Und Oliver, du checkst nicht, was die Reaktion von den Franzosen daraufhin war. Legendär. Sie haben am Wochenende einfach einen ultra fetten Rave geschmissen. 40.000 Leute waren am Start und haben damit ihre Meinung zu dem Gesetzesentwurf ja mal mehr als deutlich gemacht, würde ich sagen. Die lassen sich halt einfach nichts gefallen, die Franzosen. Finde ich gut. Oliver, jetzt deine Frage. Checkst du, wie viele Leute waren denn da bei dem Rave in Frankreich am Start?
4: 40.000?
0: Und das ist absolut richtig! Ja. Oh, das war das Falsche. Nochmal.
4: Okay.
0: Richtig? Herzlichen Glückwunsch!
4: Cool, super, freue ich mich.
0: Siehst du mal, bist genauso clever. Noch cleverer wahrscheinlich.
4: Mega, okay.
0: Also, wir machen dir dein Sunshine Live Merch-Paket fertig und das kriegst du dann nach Hause geschickt. Ganz viel Spaß damit und immer schön weiter Sunshine Live hören. Sunshine Live hören.
4: Ich freue mich.
0: Ja, gerne. Ja, Leute, so leicht geht das hier. Morgen um 6.33 Uhr und um 8.33 Uhr spielen wir wieder, aber nicht Checkst du, sondern Beatbuster. Auch ein sehr geiles Spiel, gibt auch ein Merch-Paket zu gewinnen. Freue mich, wenn ihr am Start seid. Mein Name ist Anna. Einen schönen Mittwoch euch.

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0: im Studio Dirk Justus. In Deutschland darf auch künftig mit Öl und Gas geheizt werden. Das sieht der Entwurf für ein neues Gebäudemodernisierungsgesetz vor. Demnach dürfen Öl- und Gasheizungen auch nach 2045 noch eingebaut werden. Der Anteil von klimafreundlichem Gas oder Heizöl soll aber steigen. Umweltverbände sprechen von einer klimapolitischen Bankrotterklärung. Die Grünen warnen vor steigenden Nebenkosten für Mieter. Nach der Amokfahrt von Leipzig kommt der Täter in die Psychiatrie. Der 33-Jährige war zum Tatzeitpunkt wohl nicht voll schuldfähig. Er war vorgestern mit dem Auto durch die Innenstadt gerast. Zwei Menschen wurden getötet. Am Abend ist in der Leipziger Nikolaikirche der Opfer gedacht worden. Der FC Arsenal steht im Finale der Fußball Champions League. Der Premier League Tabellenführer gewann das Rückspiel gegen Atletico Madrid mit 1:0. Das Hinspiel war 1:1 ausgegangen. Heute wollen die Bayern nachziehen. Dazu brauchen sie zu Hause einen Sieg mit 2 Toren Vorsprung gegen Titelverteidiger PSG.
1: Gleich 9 Uhr am Mittwoch. Gummo.
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1: Oh Mann, so eine krasse FOMO, also Angst, was verpasst zu haben, hatte ich glaube ich noch nie. Komm hier heute Morgen ins Studio und das ganze WhatsApp ist voll mit Nachrichten wie: Oh mein Gott, das ist das Geilste, das ich je erlebt habe. Oder: Das ist der krasseste Dienstagabend seit ganz langer Zeit. Ich habe immer noch keinen Plan, was abging. Ruf aber gleich mal Annabelle aus der Sunshine Life Community an und frag danach. Vorher aber Mucke, jetzt in unserer Playlist. Where is my husband? Einen schönen guten Morgen euch.
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0: Leute, ich glaube echt, hier ging gestern die Party des Jahres und ich habe sie einfach verpasst. Aber Annabelle aus der Sunshine Live Community, du warst dabei, stimmt's?
1: Ja, guten Morgen, hallo.
0: Hi. Was ging denn ab?
1: Ja, ich habe gehört, dass ihr irgendwie DJs am Start hattet. Mhm. Und ich habe ganz spontan reingehört im Auto.
0: Ja.
1: Und habe das gefeiert meines Lebens. Ich bin eine Stunde durch meine Stadt gefahren und kam nicht mehr klar, weil das so abging und stand eine halbe Stunde auf meinem Parkplatz zu Hause vor der Tür und konnte nicht aufhören zuzuhören.
0: Ey, diese Nachricht habe ich heute Morgen gelesen, hast du geschrieben, dass du vor dem Parkplatz stehst. Das war um 20 vor 11. Hast du es denn dann irgendwann reingeschafft oder wurde da eine Nacht im Auto draus?
1: Ja, nee, ich hab's geschafft. Ich bin auch tatsächlich gerade relativ frisch Mama geworden.
0: Oh, Glückwunsch!
1: Und der Mann hat aufgepasst aufs Baby. Wir haben auch noch zwei Hunde. Mhm. Und ich sag mal so, die haben alle geschlafen. Ich hatte das Babyfon quasi in der Hand auf dem Handy. Aber irgendwann kommt dann doch das Gefühl, ich muss jetzt rein und zu denen.
0: Ja, oh Gott, das verstehe ich. Hättest du auch noch mit reinnehmen können auf Kopfhörer.
1: Ja, habe ich auch überlegt. Aber dann nachts, wenn die ruhig schlafen, ne, das ja, mag voll. Man ja auch nicht.
0: Ja, voll. Ey, und irgendwann muss man einen Absprung finden, sonst schläft man halt wirklich im Auto. Das wäre aber auch lustig gewesen, wenn dein Mann dann morgens rausgekommen wäre und du hättest noch im Auto geschlafen.
1: Ja, er hat es auch mitbekommen. Also er kam tatsächlich erst wach geworden und hat gesagt, was machst du denn hier? Ich sage, ich weiß auch nicht, ich feiere das gerade richtig.
0: Ey, wie geil.
1: Das ist richtig tolle Musik, hättest du mal zugehört. Ey, da bin ich mir richtig drauf abgegangen.
0: Ey, geil. Ja, er kann ja heute einschalten. Heute haben wir auch den ganzen Tag DJ-Sets und so. Da geht's auf jeden Fall auch ab. Kannst du ihm ja mal weitergeben.
1: Das ist eine gute Idee. Ja. Und ich habe auch gehört, dass man bestimmte Streams oder Mixe auch nachhören kann.
0: Ja.
1: Die Kollegen da auch gestern gesagt. Das ist auch mega.
0: Richtig.
1: Wusste ich vorher nicht.
0: Ey, das geht auch. Stimme, macht euch einfach mal zusammen an und tanzt ein bisschen zusammen zu dem Set nochmal. Mensch, Annabelle, vielen lieben Dank. Ich wünsche einen ganz tollen Tag und rave on.
1: Danke, wünsche ich dir auch. Ja, danke schön für den Anruf. Ich habe mich sehr gefreut. Mach weiter so.
0: Danke, du Maus. Ja, Leute, und getanzt und gefeiert wird jetzt hier auch mit Do It To It von The Craze. Guten Morgen.

0: Long story short, das neue Album von Indira Paganotto schießt komplett den Vogel ab.
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0: Musikalisch ist es so Peak Time Techno, harter Techno. Techno, der uns hier am Mittwochmorgen um 17 Minuten nach 9 auf jeden Fall ordentlich nach vorne bringt. Ja, das Album ist ihr erstes Studioalbum. Ist, finde ich, richtig, richtig fett. Und die größte Überraschung auf dem Album ist so, glaube ich, die Zusammenarbeit mit Neil Rogers. Das ist für alle, denen der Name jetzt gerade nichts sagt, der Typ hinter Daft Punk's Get Lucky oder Chick. Ja, und wer hat gedacht, dass der sich auch in so einem Genre bewegt? Die Musiker sind vielfältig und wir hören jetzt den Song, den die beiden zusammen gemacht haben. Ist ein Masterpiece, kann man nicht anders sagen. Und heißt genauso wie das Album selbst, nämlich Arte como Amante.
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0: kurz vor 9:30 am Mittwoch. Oh yes, Mittwoch schon, Mitte der Woche. Ich glaube, ich kann den Bass von den Partys schon hören.
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2: Auf der MS-Treue in Bremen kann mal wieder richtig fett gefeiert werden. Die MS-Treue ist ein Betonschiff, das zur Club-Location umgebaut wurde. Achtung, das Schiff legt aber nicht ab. Ihr könnt dafür schön auf der Weser zu Techno und House feiern. Organisiert wird alles von dem lokalen Underground-Kollektiv Aus Versehen. Ja Leute, das sagt doch schon alles. Also nichts wie Hinder, los geht's am Samstag ab 15 Uhr. Die Function Party geht im Grün und Gold in Heidelberg. Das ist eine Underground-Techno-Event-Reihe, die auf Sound und gute Club-Vibes setzt. Und das Line-Up ist eine Mischung aus lokalen DJs aus Heidelberg oder Mannheim und Underground-Acts von außerhalb. Los geht's da am Freitag ab 23 Uhr. Im RSO in Berlin geht jetzt zum Season-Start eine Open-Air-Party. Der Veranstalter Hyde feiert sein 13-jähriges Jubiläum mit den Headlinern Courbusier und Clara Cuvée. Beide sind bekannt für schnellen, druckvollen Techno und neben den Zweien legen natürlich noch weitere Acts in diesem Stil auf. Los geht's da am Samstag um 14 Uhr.
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0: 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Genau 9:30 am Mittwoch. Guten Morgen.
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0: Heute Abend Küchenschlacht hier bei Sunshine Live. Könnte man denken, wenn man Carottes Kitchen hört. Dahinter steckt aber keine Suppenküche, sondern eine Bassküche. DJ Carotte serviert uns nice Beats. Was heute auf der Speisekarte steht, das checken wir in 15 Minuten mit dem Koch selbst ab.
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0: Heute ab 22 Uhr ist Carottes Kitchen wieder geöffnet. Ob die noch einen Platz für uns frei haben? Kommt, wir rufen mal schnell an.
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0: Hallo, guten Tag. Ich wollte fragen, ob es für heute Abend vielleicht noch Plätze gibt.
2: Moment, ich muss kurz im Reservierungssystem gucken. Ich hätte heute Abend noch 2 Plätze um 22 Uhr, vielleicht sogar noch mehr. Wie viele Leute sind Sie denn?
0: Oh, ja, also ich habe ganz schön viele am Start. Eine ganze Community.
2: Ja, dann am besten Radio einschalten, die können dann mithören. Heute Abend.
0: Hallo Carotte, guten Morgen.
2: Hallo, guten Morgen.
0: Ey, cool, dass du mitgespielt hast.
2: Du, als Restaurantgänger, ich weiß, wie das ist.
0: Ja, ey, was hat's denn damit auf sich mit dieser Carottes Kitchen? Du kochst ja nicht wirklich, oder?
2: Nee, wir hatten auch früher noch nicht mal so einen Koch da, aber wir hatten ja früher mal Barmixer und so in der Sendung, wie das alles angefangen hat, vor 20 Jahren. Aber das ist, in der Küche trifft man sich, ich meine, ich koche ja nicht großartig, also ich kann ja nicht wirklich kochen, aber die Küche ist doch so ein Platz im Haus oder in der Wohnung, wo man sich dann irgendwie, wenn irgendjemand was macht, kocht, da trifft man sich immer in der Küche und labert dann sich tot in der Küche anstatt auf dem Sofa.
0: Ja, voll.
2: Und deswegen kommt alle in die Küche.
0: Hey, und habe ich da jetzt gerade aber gehört, 20 Jahre? Seit 20 ja. Jahren gibt es deine Show schon?
2: Ja, dieses Jahr 20 Jahre. Also ich glaube es ja auch nicht. Also es ist also krass. Und das jede Woche immer 2 Stunden.
0: Das ist
2: schon
0: ja
2: eine Ansage.
0: Boah, also herzlichen Glückwunsch erstmal. Das ist ja dieses Jahr ein Jubiläumsjahr, boah.
2: Ja, und wir haben auch wahrscheinlich was vor. Also sieht so aus, wir haben was vor. Sie sollen sich alle schon mal den 22. August, den Samstag, Mittag, frei halten, Nachmittag und vielleicht nach Frankfurt kommen.
0: Okay, also du darfst wahrscheinlich noch nicht zu viel verraten, aber wir wissen jetzt schon mal 22. August. Leute,
2: ja. Eintragen,
0: Terminkalender, da wird nämlich hier das Jubiläum vielleicht gefeiert.
2: Vielleicht gefeiert mit Sunshine Live, vielleicht.
0: Sag mal, für obwohl es dich jetzt oder deine Sendung schon seit 20 Jahren gibt, für Leute, die noch nie zugehört haben, was steht denn so auf der Speisekarte drauf?
2: Also, Carottes Kitchen steht ja immer dafür, das Neueste zu spielen, was mir gefällt. Also das kann von Ambient, also Sachen, die ich auch nicht im Club spiele oder so, aber immer elektronische Musik und das, was mir gefällt und immer das Neueste, also eigentlich nichts doppelt läuft in der Sendung, außer es ist natürlich ein Set, das ich im Club aufgenommen habe, dann können die Nummern auch schon wieder zum zweiten oder dritten Mal in der Sendung laufen, aber eigentlich, wenn ich die Sets mache, soll es jede Woche immer Minimum 2 Stunden lang komplett neue Tracks geben, die gerade erst veröffentlicht sind oder erst veröffentlicht werden.
0: Hey, das hört sich absolut lecker an.
2: Ja, aber es ist eine Arbeit, sage ich dir mittlerweile, weil mir so wenig gefällt. Und da jede Woche irgendwie 22, 23 neue Tracks, ist mittlerweile schwierig.
0: Oh Mann, das glaube ich. Vor allen Dingen, ja, wenn dir wenig gefällt. Und du auch schon so viel kennst, ne? So viel Neues ja. Kommt dann wahrscheinlich auch nicht rein. Ja, Carotte, Mensch, ey, mega cool. Also ich werde heute Abend auf jeden Fall einschalten. 22 Uhr geht's los, ne?

0: Ja, und heute gibt es mal wieder eine neue Sendung und nicht aus dem Club, weil die letzten 4 Wochen lief ja mein 10-Stunden-Set aus der Rakete in Nürnberg vom März. Und jetzt gibt es diese Woche und auch schon nächste Woche gibt es komplett neue Tracks und eine neue Sendung. Komplett neu.
1: Boah, geil. Ja, ey, also dann ab jetzt, Mittwoch, 22 Uhr, wisst ihr, was zu tun ist.
0: Tisch ist reserviert.
1: Ja, perfekt. Für dann unsere ganze Community.
0: Ja, auf jeden Fall.
1: Mensch, Karotte, du bist der Beste. Ich rufe dich jetzt dann immer an für Reservierung, ja?
0: Oh, alles klar, aber ich kann es nicht immer verstrengen, aber meistens klappt es.
1: Perfekt. Ich danke dir. Wir hören uns dann ja später. 22 Uhr geht's bei dir ab. Und wir hören jetzt All the Things She Said von Harrison. Einen schönen guten Morgen euch.

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Im Studio Dirk Justus. Groß angelegte Razzia heute Morgen gegen rechtsextreme Jugendgruppen. Mehr als 600 Einsatzkräfte sind an der Aktion in 12 Bundesländern beteiligt. Konkret geht es um die Gruppen Jung und Stark und Deutsche Jugend voran. Sie sollen bundesweit vernetzt sein und unter anderem über soziale Medien zu Gewalt aufgerufen haben. Im Fokus der Ermittler 36 Verdächtige. Festnahmen gab es bisher nicht. Wirtschaftsministerin Reiche will den Einbau neuer Öl- und Gasheizungen auch nach 2045 erlauben. Das sieht der Entwurf für ein neues Gebäudemodernisierungsgesetz vor. Dafür soll der Anteil von klimafreundlichem Gas oder Heizöl stufenweise angehoben werden. Umweltverbände und Opposition reagierten mit Unverständnis. Der Amokfahrer von Leipzig kommt in die Psychiatrie, das hat ein Ermittlungsrichter entschieden. Er geht davon aus, dass der 33-Jährige zum Tatzeitpunkt nicht voll schuldfähig war. Der Mann war vorgestern mit dem Auto durch die Leipziger Innenstadt gerast, zwei Menschen starben.

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Im Studio Dirk Justus. Ermittler haben in ganz Deutschland zu einem Schlag gegen die Neonazi-Szene ausgeholt. 600 Beamte sind in 12 Bundesländern seit dem Morgen im Einsatz. Im Fokus stehen die Gruppen Deutsche Jugend voran und Jung und Stark. Laut Bundesanwaltschaft sollen sie kriminelle Vereinigungen gebildet haben. Die Gruppen existieren seit Mitte 2024, sind bundesweit vernetzt und sollen unter anderem über soziale Medien zu Gewalt aufgerufen haben. Festnahmen gab es bisher nicht. Hauseigentümer sollen beim Heizungstausch mehr Entscheidungsfreiheit haben. Der Entwurf für ein neues Gebäudemodernisierungsgesetz sieht vor, dass auch nach 2045 weiter Öl- und Gasheizungen eingebaut werden dürfen. Es soll lediglich der Anteil von klimafreundlichem Gas oder Heizöl stufenweise angehoben werden. Die Situation am Ausbildungsmarkt hat sich deutlich verschlechtert. Zu diesem Ergebnis kommt ein Bericht des Bundesbildungsministeriums. Demnach haben im vergangenen Jahr fast 40.000 Bewerber keine Lehrstelle gefunden. Das ist der höchste Stand seit 17 Jahren.

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1: In der Kunstbar in Köln geht eine Season-Eröffnungsparty. Es gibt neue Resident-DJs, Special Guests und längere Öffnungszeiten als sonst. Also freut euch da auf Luca Olivotto, DJ Palger oder DJ Plus. Los geht's hier am Freitag ab 22 Uhr. Eine Trance- und Techno-Party gibt's im Circle Club in Offenburg. Da könnt ihr euch auf Acts wie Trance-Strudel, Schnibber, B2B Schlimm oder Snowbeast freuen. Außerdem gibt's einen Secret Headliner. Mal sehen, wen ihr da begrüßen dürft. Und organisiert wird alles vom Event-Kollektiv Ambra aus Berlin. Los geht's da am Samstag um 23 Uhr. In Potsdam, draußen vor dem Schloss im Park Sanssouci, gibt's ein Live-Konzert von Paul Kalkbrenner. Das heißt, er baut seine eigenen Tracks auf der Bühne neu zusammen und ihr könnt dabei zusehen und mitfeiern. Das Besondere, der Park gehört zum UNESCO-Welterbe und wird extra für diese Veranstaltung zur Open-Air-Bühne umgebaut. Das dürft ihr nicht verpassen. Los geht's da am Samstag ab 16 Uhr.
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Im Studio Dirk Justus. Groß angelegte Razzia heute Morgen gegen rechtsextreme Jugendgruppen. Mehr als 600 Einsatzkräfte sind an der Aktion in 12 Bundesländern beteiligt. Konkret geht es um die Gruppen Jung und Stark und Deutsche Jugend voran. Sie sollen bundesweit vernetzt sein und unter anderem über soziale Medien zu Gewalt aufgerufen haben. Im Fokus der Ermittler 36 Verdächtige. Festnahmen gab es bisher nicht. In ihren Plänen für ein neues Heizungsgesetz stößt Wirtschaftsministerin Reich auf Kritik. Umweltverbände sprechen von einer klimapolitischen Bankrotterklärung. Die Grünen warnen vor steigenden Nebenkosten für Mieter. Reiche will den Einbau neuer Öl- und Gasheizungen auch nach 2045 erlauben. Der FC Bayern will heute ins Finale der Fußball-Champions League einziehen. Dafür müssen die Münchner die spektakuläre 4:5 Hinspielniederlage gegen Paris Saint-Germain aufholen. Anstoß zum Halbfinal-Rückspiel in München ist um 21 Uhr. Endspielgegner wäre der FC Arsenal.

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1: Im Studio Dirk Justus. Ermittler haben in ganz Deutschland zu einem Schlag gegen die Neonazi-Szene ausgeholt. 600 Beamte sind in 12 Bundesländern seit dem Morgen im Einsatz. Im Fokus stehen die Gruppen Deutsche Jugend voran und Jung und Stark. Laut Bundesanwaltschaft sollen sie kriminelle Vereinigungen gebildet haben. Die Gruppen existieren seit Mitte 2024, sind bundesweit vernetzt und sollen unter anderem über soziale Medien zu Gewalt aufgerufen haben. Festnahmen gab es bisher nicht. Die Kritik am geplanten Heizungsgesetz nimmt nicht ab. Der Umweltverband BUND etwa spricht von einer klimapolitischen Bankrotterklärung. Ähnlich äußern sich die Grünen. Ein neuer Gesetzentwurf von Wirtschaftsministerin Reiche sieht unter anderem vor, dass Öl- und Gasheizungen auch nach 2045 noch eingebaut werden dürfen. Der FC Bayern will heute ins Finale der Fußball-Champions League einziehen. Dafür müssen die Münchner die spektakuläre 4:5 Hinspielniederlage gegen Paris Saint-Germain aufholen. Anstoß zum Halbfinal-Rückspiel in München ist um 21 Uhr. Endspielgegner wäre der FC Arsenal.

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1: Im Zimmer in Mannheim wird Omiki die ganze Nacht für euch auflegen. Er ist ein DJ und Produzent aus Israel, der vor allem im Psytrance und Progressive Trance Bereich unterwegs ist. Und genau diese Mucke wird es da auch geben. Sein Sound ist melodisch, energetisch und auch schon festivaltauglich. Er bekommt Support von Chinchilla und natürlich von euch. Los geht's am Samstag ab 22.30 Uhr. Die lokale Eventreihe Shades of Olo organisiert im Weststadtcafé in Darmstadt eine kleine Club-Bar-Techno-Party zum Start der Sommersaison. Der Begriff Olo, den haben sie sich extra ausgedacht. Er soll quasi für ein neues Farberlebnis stehen. Also ihr sollt euch so fühlen, als ob ihr eine neue Farbe entdeckt. Das klingt wirklich crazy. Gespielt wird der House und Techno am Samstag ab 22 Uhr. Im Robert Johnson in Offenbach gibt's am Wochenende den Electric Friday. So stelle ich mir vor, dass auch mein Freitagabend klingt. Also das ist eine Party, wo House und Technomucke von internationalen DJs läuft. Da legen Acts wie Einzelkind, Shonky oder Arno auf. Los geht's hier am Freitag um Mitternacht.
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0: auch schon wieder 10 Jahre her, wo die Chainsmokers zusammen mit Herzi diesen Song herausbrachten, um die Welt zu erobern. Das war übrigens Closer im Rehab Remix. Es ist 14 Uhr.
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2: Im Studio Hanna Messerschmidt. Groß angelegte Razzia gegen rechtsextreme Jugendgruppen. Mehr als 600 Einsatzkräfte sind seit dem Morgen in 12 Bundesländern an der Aktion beteiligt. Die Gruppen sollen bundesweit vernetzt sein und unter anderem über soziale Medien zu Gewalt aufgerufen haben. Im Fokus der Ermittler 36 Verdächtige. Festnahmen gab es bisher nicht. Union und SPD ziehen nach einem Jahr Koalition eine gemischte Bilanz. Zu viel Streit habe Schwarz-Rot geschadet, so SPD-Chef Klingbeil. Und Unionsfraktionschef Spahn sagt, es sei viel erreicht worden, aber das reicht noch nicht aus. Seit letzter Nacht gilt im Ukraine-Krieg eine Feuerpause, die Präsident Zelensky einseitig ausgerufen hat. Sie bleibe in Kraft, solange Russland nicht angreife, heißt es aus Kiew. Russland hatte für Freitag und Samstag rund um die Weltkriegsgedenkfeier eine Waffenruhe angekündigt. Der FC Bayern will heute ins Champions-League-Finale einziehen. Dafür müssen die Münchner die 4:5 Hinspielniederlage gegen Paris Saint-Germain aufholen. Anstoß zum Halbfinal-Rückspiel in München ist um 21 Uhr. Endspielgegner ist der FC Arsenal.
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0: Sie lässt sich ungern in eine Schublade stecken. Indira Paganotto aus Spanien. Und das beweist sie mit ihrem neuen Album Arte Como Amante. Eine Mischung aus hypnotischen Techno, Psytrance, Acid, hat auch minimalistische Strukturen und kein Track gleich dem anderen. Wir hören in einer halben Stunde noch mal etwas genauer rein. I'm your man on the mic, DJ Falk ist in the house.

so ein richtig typischer Radiosong schon im Original gewesen. Hurts, Wonderful Life. Und auch das jetzt, die Purple Disco Machine Remix. Ja, einfach so richtig Radio. Pur. Finde ich schön. Ja, nicht umsonst hier beim Radio, ne? Sag mal, wenn ihr gefragt werdet, ob ihr einen One-Hit-Wonder kennt, fällt euch wirklich ganz direkt ein One-Hit-Wonder ein, also so ein echtes, weil oft denkt man, ja genau, die und die Gruppe, die und die, und dann fällt einmal, oh Moment, da waren doch noch ein, zwei andere Lieder oder so. Und tatsächlich kenne ich persönlich jetzt, oder fällt mir persönlich im elektronischen Musikbereich nur ein One-Hit-Wonder ein, und das ist Stardust aus Frankreich mit Music Sounds Better With You, kennt ihr vielleicht aus dem Jahr 98. Ja, fängt dann hier... Na, kommt jetzt gerade nichts. Gut. Wollte ich euch jetzt eigentlich gerade vorspielen. Aber ihr habt ihn, glaube ich, schon im Ohr, den Song. Aber dieser Song ist im Original nicht mal selbst von denen, sondern basiert auf einem Song von Chaka Khan aus dem Jahr 81. Achtung, hört mal hin. Markant, ne? Dieser Gitarrenriff und der Bass. Nun gut. Als eine Hälfte von Daft Punk hat sich Mitglied von Stardust Thomas Bangalter natürlich einen Namen gemacht. Aber vielleicht gibt es irgendwann doch mal ein Follow-up, man weiß ja nie. Stardust aus dem Jahr 98 mit Music Sounds Better With You.

0: aus dem Jahr 98, Stardust. Music sounds better with you. Hört ihr auch in unserem Classics-Channel und in unserem House-Channel. Da haben wir es natürlich auch mit eingebunden auf unserer Webseite und natürlich auch in der Sunshine Live Web auf eurem Smartphone. Gleich zurück zum Jetzt und Hier.
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0: Tschüss, Jack Style und John, hören wir gleich.
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0: Mittwochnachmittag, Sunshine Live, David Guetta. David Guetta, wie auch immer. One Republic, I don't wanna wait. Die Melodie kennt ihr alle. Dragostea DNT.
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0: Ja, und ich kann gar nicht auf den Titel unseres Albums der Woche jetzt gerade warten. Denn Indira Paganotto aus Spanien hat ein neues Album raus, Arte Como Amante. 13 Tracks sind drauf. Und da lässt sie sich nicht in eine Schublade reinstecken, nicht auf ein Genre festnageln, sondern sie hat eher eine Mischung aus hypnotischen Techno, Psytrance, Acid und minimalistischen Strukturen. Und das beweist sie auch in ihren Live-Sets. Letztes Jahr hatte sie ihr Debüt beim Coachella, hat unter anderem B2Bs mit Armin van Buuren oder Sarah Landry gespielt. Und da hat man auch den einen oder anderen Track aus dem Album schon mal als Vorabpremiere zum Antesten gehört. So, ihr testet jetzt auch einen Track an aus dem Album.

Crush von Indira Paganotto aus ihrem neuen Album Arte Como Amante. Alle Infos dazu natürlich auch auf unserer Webseite. Klickt ihr einfach auf Musik. Dort findet ihr Album der Woche. Könnt ihr auch gerne mal zurückblättern in den vergangenen Wochen, Monaten, was wir euch da alles vorgestellt haben. Immer ein schöner Musiktipp. Sunshine,

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1: Kennt ihr Wings for Life? Das ist eine gemeinnützige Stiftung für Rückenmarksforschung mit dem Ziel, eine Heilung für Querschnittslähmung zu schaffen. Dazu werden seit 2004 erstklassige Forschungsprojekte und klinische Studien rund um den Globus gefördert. Wings for Life konnte bereits zahlreiche Projekte auf dem Gebiet der Grundlagen- und präklinischen Forschung unterstützen. Einige davon bis in die Klinik. Die geförderten Wissenschaftler arbeiten an renommierten Instituten wie der Charité Berlin, Harvard Medical School oder Yale University. 344 Forschungsprojekte konnten bis dato gefördert werden, 20 Länder, in denen bereits geforscht wurde, 72 Forschungsprojekte werden aktuell gefördert. Also eine richtig gute Sache, an welche gemeinsam rund um den Globus rangegangen wird. Finanziert wird das Ganze zum Beispiel durch Spendengelder, welche durch großartige Aktionen zusammenkommen, wie zum Beispiel dem Wings for Life World Run diesen Sonntag, 10. Mai. Das ist ein globaler Charity-Lauf, der von Red Bull organisiert wird. Übrigens die größte Laufveranstaltung der Welt. Jeder kann mitmachen. Man lädt sich einfach die App runter, läuft eine vorgegebene Route und ein virtuelles Catcher-Car fährt dann 30 Minuten später los und versucht, dich einzuholen. Das Event ist global, findet in ganz vielen Städten weltweit statt, darunter über 30 in Deutschland. In Berlin wird zum Beispiel auf dem Tempelhofer Feld gelaufen. Das Motto ist, für die zu laufen, die es nicht können. Mit der Teilnahme tut man was Gutes, da 100% der Startgelder in die gemeinnützige Wings for Life Stiftung fließen und helfen, eine Heilung für Querschnittslähmung zu finden. Der Lauf ist einzigartig, da Tausende von Menschen auf der ganzen Welt zur selben Zeit teilnehmen, entweder bei einem Flagship Run oder mit der App verbunden. Und für sich selbst tut man auch noch was dabei, was Gutes, denn man kann dabei einfach mal ohne Druck schauen, wie weit einen die Kondition eigentlich trägt. Es gibt nämlich keine festgeschriebene Distanz. Stattdessen verfolgt dich eine bewegliche Ziellinie namens Catcher Car mit zunehmender Geschwindigkeit. Erst wenn es dich eingeholt hat, ist dein Lauf beendet und du kannst feiern. Anmelden und spenden kann jeder auf wingsforlifeworldrun.com. Aber schnell sein, die Teilnehmerzahl ist nämlich begrenzt und der Charity-Lauf ist schon diesen Sonntag, 10. Mai. wingsforlifeworldrun.com

0: Manche Dinge vergehen, verblassen, faded. Oder die Musik wird ausgefadet, heißt, sie wird leiser, so wie jetzt auch bei Alan Walker. Denn es ist 15 Uhr.
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2: Im Studio Hanna Messerschmidt. Großrazzia gegen rechtsextreme Jugendgruppen. Mehr als 600 Einsatzkräfte sind in 12 Bundesländern im Einsatz gewesen. Im Fokus stehen 36 Verdächtige. Die Gruppen sollen laut Bundesanwaltschaft bundesweit vernetzt sein und unter anderem über soziale Medien zu Gewalt aufgerufen haben. In Rheinland-Pfalz haben CDU und SPD ihren Koalitionsvertrag unterschrieben. In knapp 2 Wochen soll der Landtag CDU-Mann Gordon Schnieder zum neuen Ministerpräsidenten wählen. Die jeweiligen Parteitage haben bereits ihr Go gegeben. Russland ignoriert offenbar die von der Ukraine ausgerufene Feuerpause. Die Ukraine meldete neue Drohnenangriffe. Man werde entsprechend reagieren, so Präsident Selenskyj. Russland und die Ukraine hatten für diese Woche beide einseitige Waffenruhen verkündet, zu unterschiedlichen Terminen. In der Fußball-Champions League geht's für den FC Bayern heute gegen Paris Saint-Germain um den Finaleinzug. Viele Fans hoffen sich auf ein ähnliches Spektakel wie im Hinspiel. Die Bayern müssen einen 4:5 Rückstand aufholen. Los geht's um 21 Uhr.
0: Dankeschön.
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0: Hypnose und elektronische Musik, ja, passt das zusammen? Vielleicht auf den ersten Blick nicht. Schaut man mal etwas genauer hin, dann vielleicht doch. Hypnotiseur Jan Becker beweist euch nämlich das Gegenteil, indem er Hypnose und elektronische Musik verbindet. Er ist zu Gast bei Christian Pracht in der 4. Folge unseres Podcasts Sunshine Life Meets Sleek. Da hören wir in knapp 10 Minuten noch mal etwas genauer rein. Super spannend, kann ich euch sagen. I'm your man on the mic. DJ Falk ist in the house.
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0: von euch schon mal jemand diesen Anmachspruch benutzt? Leg deinen Körper auf mein Body, auf meinen Körper, ja? Weil ich brauche deinen Körper. Würde mich mal interessieren, ob das erfolgreich ist. Topic Fireboy DML und Nico Santos mit Body.
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0: Hypnose und elektronische Musik, ein Pärchen, das auf dem ersten Blick vielleicht nicht zusammenpasst, aber beim genauen Nachdenken dann schon, denn einige Sparten der elektronischen Musik versetzen einen ja regelrecht in Trance, einen schwebenden Zustand, der uns eine andere Ebene bringt. Hypnotiseur Jan Becker kombiniert dies geschickt, indem er Hypnose und elektronische Mucke verbindet.
2: Elektronische Musik lebt ja von Wiederholung. Gefühl von Loslassen. Ja, und das ist wahrscheinlich nah dran, was Hypnose mit dir macht auch, ne? Oder?
3: Und das Abstrakte. Also das ist ganz abstrakt mittlerweile, die elektronische Musik, wenn du dich drauf einlässt. Und das ist wie Architektur, im Grunde genommen auch wie Zahlen zusammengesetzt. Mhm. Unsere Wirklichkeit wird durch unterschiedliche Blöcke zusammengesetzt auf abstrakte Art und Weise. Und wenn die für uns einen Flow ergeben, dann kann die abstruseste Idee, die wir von der Wirklichkeit haben, sich absolut echt und real anfühlen. Mhm. Und deshalb finde ich gerade elektronische Musik, wie sie heute produziert wird, vor allen Dingen auch in Berlin, dieses Abstrakte finde ich super spannend.
0: Wow, also wirklich super spannend und interessantes Thema. 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

0: glaube, jeder von uns kennt diese Situation. Man steht bei einer Beziehung vor der Frage, ist das noch zu retten? Lohnt es sich da noch Energie reinzustecken oder sollte man einen Neuanfang starten? Ambers, Robin Schulz. Und falls ihr euch eine ganz andere Frage stellt, wo geht's zum Feiern? Checkt mal instagram.com/radio-sunshine-live, da findet ihr den Party Planner.
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2: Mitten auf der Reeperbahn im Barsaal Hamburg geht eine pure Techno-Party von der Partyreihe Grid. Da legt zum Beispiel Kali Carajo auf, der für groovy und funky Techno bekannt ist. Und auf dem Line-Up stehen viele Locals und Residents des Clubs. Also schnappt euch eure Freunde und genießt den Abend. Los geht's da am Freitag um 23 Uhr. In Saarbrücken geht das Experiments Festival 2026. Das geht das ganze Wochenende und findet im Sektor Heimat statt.

0: Wow, das. Jetzt denkt doch mal über uns nach. Sunny for the Error, D.O.D. und Poppy Basecom. Ja, denkt doch mal über uns nach.
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0: Was gibt's denn hier heute noch alles zu hören auf Sunshine Life? Ganz einfach. Ab 16 Uhr DJs After Work mit Felix Keucher. Danach Musik aus der Schweiz. EDX für euch mit No Excuses. Danach ab 20 Uhr die Studio Session. Resi begrüßt Felicia Bianco. Und dann ist es Zeit für Carottes Kitchen. Das ist der Mittwochabend hier auf Sunshine Live. Könnt ihr natürlich nachlesen auf unserer Webseite.

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0: Klassiker von Diana Ross im Original. Das ist die Version von Felix Jähn und coole Combo. Cascada. Natalie ist mit dabei. Singt die Vocals. Boy, you turn me. Wir turnen auch mal gleich over zu den News. 16 Uhr ist es.
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2: Im Studio Hanna Messerschmidt. Mit ihren Plänen für ein neues Heizungsgesetz stößt Wirtschaftsministerin Reicher auf Kritik. Umweltverbände sprechen von einer klimapolitischen Bankrotterklärung. Die Grünen warnen vor steigenden Nebenkosten für Mieter. Reicher will den Einbau neuer Öl- und Gasheizungen auch nach 2045 erlauben. Großrazzia gegen rechtsextreme Jugendgruppen. Mehr als 600 Einsatzkräfte sind in 12 Bundesländern im Einsatz gewesen. Im Fokus stehen 36 Verdächtige. Die Gruppen sollen laut Bundesanwaltschaft bundesweit vernetzt sein und unter anderem über soziale Medien zu Gewalt aufgerufen haben. Union und SPD ziehen nach einem Jahr Koalition eine gemischte Bilanz. Zu viel Streit habe Schwarz-Rot geschadet, so SPD-Chef Klingbeil. Und Unionsfraktionschef Spahn sagt, es sei viel erreicht worden, aber das reicht noch nicht aus. Trotz Iran-Krieg und Streikwelle im April, die Lufthansa blickt optimistisch aufs laufende Jahr. Erwartet wird ein höherer Gewinn als noch 2025. Mit Kerosinengpässen rechnet die Lufthansa vorerst nicht und sieht sich da gut aufgestellt.
0: Dankeschön.
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0: Oh yes, Bergfest, es ist Mittwoch, das bedeutet ab 16 Uhr kleine Soundfarbenänderung, denn ab 16 Uhr nehmen bei uns die DJs die Zügel in die Hand und heute euer Jockey sozusagen im Technoidan-Bereich, Felix Kröcher, wie immer am Mittwochnachmittag. I'm your man on the mic, DJ Falk ist in the house.

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1: Und das immer mittwochs hier in DJs Afterwork, 16 bis 18 Uhr. Ihr könnt seinen Sound aber auch rund um die Uhr hören. Ungefähr dieser Sound, der jetzt gerade läuft in unserem Techno-Channel von Felix Kröcher kuratiert. Und wer es noch ein bisschen härter mag, ein bisschen Oldschool-Schranz hören möchte, checkt mal unseren Schranz-Channel. Den bekommt ihr auch in der Sunshine Live auf eurem Smartphone oder auf unserer Webseite. Und alle Infos dazu natürlich auch

ganz ehrlich, habt ihr auch die ganze Zeit Deeper, Deeper verstanden? Tatsächlich heißt der Song Freedom von Kaviar. Davor nochmal ein Track von Kaviar, Ignorance. Und es wurde gefragt, was das für ein Remix war von Lambda, Soul Don't Hide von Sinisa Tamavovic. Gary Beck haben wir noch gehört mit Tactics. Gleich ein flotter Dreier. Aha, da hört ihr genau hin, ja? Ja, ja, war mir klar. Axel Karakas ist mit Hardwired, Signal Clash und Talk Bias.

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Im Studio Hanna Messerschmidt. Der FC Bayern will heute ins Champions-League-Finale einziehen. Dafür müssen die Münchner die spektakuläre 4:5 Hinspielniederlage gegen Paris Saint-Germain aufholen. Anstoß zum Halbfinal-Rückspiel in München ist um 21 Uhr. Endspielgegner ist der FC Arsenal. Keine Neuwahlen, keine Minderheitsregierung. Union und SPD wollen gemeinsam weiter regieren. Das haben die Koalitionsspitzen ein Jahr nach Amtsantritt klargestellt. Zuvor hat es immer wieder Gerüchte gegeben, dass die schwarz-rote Koalition wegen zu viel Streit vor dem Aus steht. Razzia gegen rechtsextreme Jugendgruppen. In 12 Bundesländern sind rund 600 Einsatzkräfte beteiligt gewesen. Im Fokus stehen mindestens 36 Verdächtige. Justizministerin Hubig warnte, gerade unter jungen Leuten bekommen militante rechtsextreme Gruppen wieder mehr Zulauf. Trotz Irankrieg und Streikwelle im April, die Lufthansa blickt optimistisch aufs laufende Jahr. Erwartet wird ein höherer Gewinn als noch 2025. Mit Kerosinengpässen rechnet die Lufthansa vorerst nicht und sieht sich da gut aufgestellt.

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1: Hallo, ich wünsche euch einen wunderschönen Mittwochabend und ich habe eine ganz tolle Gästin hier gegenüber von mir stehen. Sie wird mit Slam Records, unserem hauseigenen Sunshine Live Label, am Freitag eine Nummer releasen und ich freue mich ganz besonders, dass ich sie jetzt hier zur Studio Session schon begrüßen darf. Felicia Bianco.
2: Hallo liebe Resi, vielen lieben Dank für die Einladung.
1: Hallo, ja, ich finde es richtig cool, dass wir hier zwei Tage vorab schon mal ein bisschen deinen Sound kennenlernen können. Nighttime wird das Ding heißen, das können wir ja schon mal verraten. Und du wirst es gemeinsam ja mit einer Sängerin releasen. Also du hast mit Vocals gearbeitet. Vielleicht magst du ganz kurz dazu was erzählen, aber wir wollten auch noch nicht zu viel verraten.
2: Ja, ich bin super happy, dass wir so eine tolle Sängerin gefunden haben. Ich glaube, das ist was ganz Besonderes und dann auch noch zum ersten Release mit Vocals und das in Kombination mit elektronischen Beats ist, da blüht das DJ- und Producer-Herz nur umso mehr auf.
1: Magst du irgendwie zumindest zur Thematik schon mal einen kleinen Teaser geben?
2: Auf jeden Fall. Es geht um Liebe, es geht um Herzschmerz, es geht um Nähe, Distanz, also die großen Gefühle und Emotionen. Also es ist deep und hoffentlich nehmt ihr das auch so vom Sound wahr.
1: Gut, große Gefühle und Emotionen gibt's jetzt versprochen auch 2 Stunden lang mit deinem Set. Es wird so ein bisschen melodic, techno.
2: Ja, wir starten ein bisschen grooviger, techhausiger, werden aber schön fetzig nach hinten raus, also
1: Da bleibt doch kein Herz, sage ich mal. Jetzt
2: habe ich die Messlatte viel zu hoch gesetzt, merke ich gerade.
1: Ja, du hast jetzt schon hier gut. Aber gut, du wirst sie erfüllen. Ich bin mir da ganz sicher. Du darfst schon mal rüber an die Decks. Ihr da draußen könnt euch jetzt davon überzeugen, ob sie die Messlatte erfüllen wird, so hoch, wie sie sich jetzt gesetzt hat. In der Studio-Session Felicia Bianco. Und das eben nicht nur hier im Radio, sondern auch auf Twitch und der Homepage. Kommt gerne rein in den Stream. Feiert mit uns bis 22 Uhr in der Studio-Session. Und ich sag ganz viel Spaß. Und Bühne frei.
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1: Und da seht ihr, wie Felicia Bianco im Takt wippt. Wir haben dich jetzt hier eine ganze Weile spielen lassen.
2: Ja, ich war so im Flow, ich sag's dir.
1: Du, wir alle anderen auch. Aber jetzt kommt ein Track, wo du gesagt hast, ah, Dingsi, da möchte ich was zu erzählen. Dann hau mal raus.
2: Ja, der läutet für mich absolut die Festival-Season Summer ein. We Are Your Friends von Justice. Also ich glaube, die einen oder anderen, die kennen den wahrscheinlich vom Shipwreck Remix. Ich habe richtig Bock immer auf den Song, weil der gibt mir direkt gute Laune, gutes Gefühl und ja.
1: Also so ein Klassiker, wo du sagst, den kannst du immer einbauen, da wirst du nicht müde.
2: Richtig, du bringst es auf den Punkt. Besser hätte ich es nicht sagen können.
1: Ja, finde ich spannend. Ist das dann auch was, was du zum Beispiel bei deinen wilden Outside-Sets oft spielst und dann Reaktionen bekommst? Also wenn du so irgendwo an der Bahnstation stehst oder sonst wo in der Stadt?
2: Ja, die Dinger zum Mitsingen gehen natürlich immer, ne? Weil die bewegen jung und alt. Und gerade in der Bahnstation, du weißt ja nie, wen du da triffst. Ist ja selten so dieses Underground-Publikum, sondern du triffst die breite Masse und die lieben natürlich auch Songs, die sie kennen oder irgendwie schon mal gehört haben. Ne?
1: Hattest du da schon mal irgendeine wilde Situation?
2: Ach, ich werde das oft gefragt und tatsächlich sind es die kleinen Momente, die mich zum Strahlen bringen. Also sei es nur ein kleines Lachen. Also es ist nicht immer so, dass wenn Leute in Ekstase anfangen zu tanzen, das gab es auch schon, unter anderem eine 80-Jährige.
1: Geil.
2: Aber ich finde es eigentlich, also mich macht das schon happy, wenn einfach ein kleines Kind da steht und staunt. Das ist für mich das Größte.
1: Okay, und jetzt für alle, die so sind, so, hä, von was reden die zwei da eigentlich? Vielleicht mal kurz zur Erklärung. Du bist so ein bisschen getrendet, würde ich sagen, hier und da auf Social Media, weil du dir gedacht hast, ja, warum denn nicht einfach irgendwo mein kleines DJ-Pult aufstellen, in der Kölner Innenstadt, schön an der Bahn ran. Und wenn die Leute aus der Straßenbahn aussteigen, sind sie so, ach, hier läuft aber Mucke. Und das kam irgendwie ganz gut an und ist ganz witzig. Wie ist das Ganze denn entstanden? Also ich finde es super mutig und denke mir so, ja, hast du einfach so viel Cochonis und hast dir gedacht, ja, ich stelle mich jetzt hier hin, ich bin jetzt DJ und ich mache jetzt einfach, oder hat das schon ein bisschen Mut auch gebraucht?
2: Boah, Risi, ich sag dir ehrlich, der erste Clubauftritt war für mich schlimmer, als mich an die Bahn zu stellen, weil ich habe auch eine gute Erklärung dafür. Wenn du in den Club gehst, du zahlst Eintritt, du hast gewisse Erwartungen an den Abend. Ey, wenn du aus der Bahn aussteigst, du hast keinerlei Erwartungen, du siehst einfach irgendeine bekloppte, ein komisches Mädchen da stehen und Musik machen. Also du kannst eigentlich nichts falsch machen. Also die Leute gucken so oder so. Und irgendwie hat mir das so diese Sicherheit gegeben, hey, ich mache jetzt hier einfach Straßenmusik, ich kann nichts falsch machen. Ja.
1: Wie ist das denn mit diesem kleinen Mini-DJ-Pult, was du da hattest? Das ist ja auch ein bisschen kniffelig. Ich meine, das ist ja hier schon Luxus mit diesen Playern. Du siehst alles auch groß. Irgendwie kannst du entspannt Tracks auswählen und so. Und mit diesem kleinen Teil muss man sich ein bisschen koordinieren, oder?
2: Also ich habe ja darauf spielen gelernt. Das heißt, Übung macht den Meister und man ist ja Herr der Gewohnheiten. Deswegen komme ich damit sogar ein bisschen besser klar, muss ich ehrlich sagen.
1: Hätte ich dir das hier aufbauen sollen?
2: Ach nein, also als DJ muss man ja, gehört es ja auch zum Job dazu, auch auf anderem Equipment spielen zu können.
1: Ja, geil. Also wir werden später auch noch ein bisschen mehr darüber reden, quasi von deinem Anfang bis wo du jetzt gelandet bist. Also du hast ja schon ein paar Sachen jetzt gemacht, eine kleine steile Karriere hingelegt, die bis dahin gipfelt, dass du jetzt bei uns, bei unserem Sunshine Live Label Slam Records einen Song released. Ich finde, das ist ein Full Circle Moment. Aber wir wollen noch ein bisschen Musik hören. Also du darfst gerne zurück an die Decks. Wir quatschen später noch ein bisschen weiter. Und ihr da draußen, wenn ihr gerne nicht nur zuhören wollt, sondern auch zuschauen und ein bisschen im Chat mitschreiben wollt, dann kommt gerne in den Stream rein, ab auf Twitch oder auf unsere Homepage. Da sind wir am Start bis 22 Uhr in der Studio Session mit Felicia Bianco.
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2: Yes.
1: Ja, und musikalisch hast du jetzt ein bisschen angezogen. Ich habe das Gefühl, im Hintergrund, jetzt kommen wir so in die Techno-halbe Stunde, in die letzte.
2: Ja, genau. Jetzt nochmal alle Energie raus für die letzten 30 Minuten.
1: Ja, was ist das für ein nettes Teil?
2: Ja, es ist ein Song, wie ich eben schon gesagt habe, über Liebe, über Herzschmerz, über große Emotionen, zusammen mit einer Sängerin mit deepen Vocals, ja, über die Angst, die Liebe zu finden.
1: Und dann ist das ja jetzt ja auch eine Radiopremiere.
2: Ja, also ich glaube, es gibt sowieso schon nichts Größeres als den allerersten Release, dann auch noch das erste Mal im Radio, also... Boah, Resi, das macht mich heute ein bisschen fertig, sag ich dir ehrlich.
1: Ja, ich freue mich umso mehr. Wir hören das Ganze schon jetzt. Am Freitag kommt er raus auf Slam Records. Nighttime heißt er. Und ist das so, dass du Liebe, Herzschmerz und große Emotionen immer eher bei Nacht verspürst? Oder?
2: Ja, ich... Boah. Ey, jetzt...
1: Jetzt komme ich hier mit den Fragen um
2: die Beziehungsratgeber-Tipps. Nee, aber ich glaube, das kennt doch jeder. Also wenn man, gerade wenn man alleine ist und ja, die Dunkelheit einbricht, dann purzeln so die Emotionen über einen hinweg, die man so am Alltag, ja, vielleicht auch schon mal vergisst, verdrängt, keine Ahnung, was weiß ich.
1: Mhm. Ja, gut.
2: Die und man dann so nachts auslebt.
1: Ach, ja. Also, es werden jetzt ganz große 3 Minuten für uns... Für dich und für alle da draußen das allererste Release von Felicia Bianco werdet ihr jetzt hören. Es wird am Freitag erst erscheinen. Das heißt, wir machen hier so ein kleines Vorab-Ding. Ja, unreleased ist es noch. Nighttime heißt er gemeinsam mit der Sängerin Sophie, wird am Freitag erscheinen auf Slam Records, unserem hauseigenen Label. Und ich sag Bühne frei für diesen wundervollen Track.
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1: 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Guck mal, ich habe meine Brille jetzt auf. Das hatte ich die ganze Zeit nicht. Jetzt stelle ich hier gerade fest, warte, den setzen wir mal wieder ab. Das spiegelt sich nämlich so in der Kamera. Wenn ihr noch nicht dabei seid, wir sind im Twitch-Stream drin. Wir sind auf unserer Homepage mit Video am Start. Und wir kommen so langsam zum Ende.
2: Ja, ich bin auch gut außer Atem jetzt.
1: Du hast jetzt hier noch, das ist aber nicht der letzte, so vorletzte Song.
2: Was? Nee, ist einer der letzten, also wir haben noch 10 Minuten, ja. Wollen wir eine deutsche Pünktlichkeit einhalten, dass wir mal früh Mama. Feierabend.
1: Mama.
2: Nee, aber ja, jetzt einer der letzten.
1: Und was ist es für eine Nummer?
2: Go Back von John Summit, allerdings als Dubstep-Remix. Und ich muss dazu sagen, zu diesem Genre, das war so das Genre, wo ich mit elektronischer Musik das erste Mal in Berührung gekommen bin.
1: Mit Dubstep?
2: Ja, tatsächlich, weil als ich so Teenager war, da war Skrillex halt ein Ding.
1: Aha.
2: Und deswegen habe ich so eine ganz komisch emotionale Verbindung zu Dubstep. Ich feiere das übel und das darf auch gerne mal wieder populärer werden. Deswegen gibt es einen Dubstep-Track auch in diesem Set.
1: Ich habe das Gefühl, Dubstep ist so, ja, es gab die Zeit von Skrillex und es hat aber nie so richtig den Mainstream irgendwie erlangt, hatte ich das Gefühl.
2: Ja, eben. Also,
1: aber
2: ja.
1: Es war aber so kontinuierlich nebenher und wenn man so eintaucht, dann merkt man, boah, das ist voll die Riesenszene.
2: Ja, unnormal. Also auf den Festivals und so geht das schon ganz gut ab, ne? Also, aber das ist ja mit allen Nischen- und Randmusikrichtungen, glaube ich, so. Und deswegen ist es ja auch was Schönes, Besonderes, wenn es halt nicht so die breite Masse vielleicht auch erreicht, ne? Weil es ein bisschen exklusiver und du hast wirklich dann nur die Leute am Start, die es mies abfeiern.
1: Wie ist denn, wenn du jetzt selber sagst, es war so dein erster Berührungspunkt mit elektronischer Musik gewesen, wie ist denn der Weg gewesen dann von, okay, der Berührungspunkt mit elektronischer Musik und du feierst das irgendwie und Dubstep, Skrillex, cool, so, zu, ja, also ich besorge mir mal so ein DJ-Pult und jetzt lege ich selber auf.
2: Boah, Resi, ich hatte ein bisschen Angst, dass die Frage kommt, weil ich echt keine Antwort darauf habe. Also ich hatte einfach Bock und ich habe einfach gemacht. Also ich habe gar nicht so viel drüber nachgedacht, sondern einfach so, ja, DJ, ja, okay, probiere ich jetzt mal aus.
1: Okay, das heißt, für dich ist es auch immer noch hier alles so ein bisschen Fun und du guckst mal, wo die Reise hingeht.
2: Ja, und ich hoffe auch, dass dieser Fun niemals verloren geht, ne, in dieser kommerzialisierten Szene und Welt. Und ich hoffe, das kann ich mir irgendwie beibehalten, ja.
1: Ich finde das sehr schön, das ist ein guter Ansatz. Ich habe das Gefühl, dadurch, dass so, wie soll ich sagen, in letzter Zeit, in den letzten 2 Jahren vor allem so, dass auch so sehr trendy einfach geworden ist. Elektronische Musik, Techno und so, alles sehr mainstreamig geworden. Dann haben wir ja auch diese ganze TikTok-Techno-Sparte irgendwie. Dass ich hier und da so das Gefühl hatte, auch dass so manch eine Person sich dachte, ach DJ, ich glaube, da kann man irgendwie Geld verdienen, das mache ich jetzt mal.

0: Fall. Und nicht so viel Liebe oder Leidenschaft dahinter hat, wie vielleicht andere Personen.
1: Ja, aber ich glaube, das ist sowieso immer so, ich finde das immer so schade, wenn man das so von außen verurteilt oder beurteilt, weil ich denke mir so, jeder hat seine anderen Gründe und Herausforderungen auf dieser Welt und seine anderen Motivationen und ist doch, am Ende ist doch scheißegal. Solange die Leute auf dem Dancefloor Spaß haben, wenn der da oben seine 10.000 Euro oder 100.000 Euro oder was weiß ich für den Gig kriegt, wenn die Leute es feiern, meine Güte. Also wirklich.
0: Ja, ja, ich finde es nur immer spannend, weil wenn man so ein bisschen drin ist wie ich, dann kriegt man auch hier und da mit, wie Leute irgendwie ihren Namen ändern und das Genre ändern, weil sie merken, ah, das fruchtet hier nicht so. Und dann 2 Jahre später wieder anders heißen und mit einem anderen Genre und so, wo ich immer so bin, so, ha, okay, gut, klar, man kann sich immer wieder neu erfinden, so. Ich meine, wer ist Madonna, so? Die hat das genauso gemacht, aber die hat irgendwie ihren Namen beibehalten und,
1: Also ich glaube, ist gar nicht so, oh, wir machen jetzt voll die tiefe Debatte auf, aber gar nicht so, dass man es missversteht. Also ich möchte, also das Beste ist natürlich, wenn es um die Musik geht. Also ich glaube, da sind wir uns einig. Deswegen, ich kann das schon auch verstehen, dass Leute dann abgefuckt sind und sich so denken, so, ja, wofür machen sie es eigentlich, ne?
0: Ja. Ja, oder, also was heißt irgendwie ärgerlich? Es ist so ein bisschen, ich glaube, man merkt oder spürt es, wenn Leute da irgendwie mit Liebe und Leidenschaft dabei sind. Es ist nachhaltiger.
1: Ja, wahrscheinlich ist es das, ja.
0: So, und dann hoffen wir, dass auch dieses Set nachhaltig in Erinnerung bleibt hier. Das heißt, ich sag jetzt schon mal vielen Dank für die fast 2 Stunden. Ich möchte dir deine Closing Session quasi nicht nehmen. Du kannst dich ja jetzt schon quasi kurz verabschieden und mal Tschüss sagen.
1: Es war wunderschön hier. Vielen lieben Dank. Ich hoffe, ihr genießt diesen Dubstep-Banger jetzt genauso wie ich.
0: Ja, sehr schön. Vielen Dank, Felicia Bianco, in den letzten Minuten der Studio-Session.
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1: Jo, Mittwochabend, Karottes Kitchen hier auf Sunshine Live. Mit mir, mit Karotte, die nächsten beiden Stunden. Heute gibt's ein komplett neues Set, denn in den letzten vier Wochen kam einiges an neuen Tracks und davon gibt's jetzt ein paar zu hören in den nächsten beiden Stunden. Also wünsche ich euch jetzt ganz viel Spaß die nächsten beiden Stunden mit mir, mit Karotte hier auf Sunshine Live.

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